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2: Wir hoffen, ihr hattet ein tolles Pfingstwochenende und startet jetzt ausgeschlafen und gut gelaunt mit uns in die neue kurze Arbeitswoche.
3: Und für den frühen Dienstag haben wir jetzt erstmal ganz entspannte Klänge aus den späten 80ern von Phil Collins. I wish it would rain down. Und davor geht's noch zu Kenny Loggins.
2: Einmal Vollgas geben, bitteschön. Hier ist Footloose, Sarah und Tilje. Schönen guten Morgen.
3: Morgen.

0: Warum sagen wir eigentlich, jemand ist steinreich? Das möchte unser Hörer Markus aus Rondeshagen, das ist in Schleswig-Holstein in der Nähe von Lübeck, wissen. Lieber Markus, tolle Frage. Ja, dieser Ausspruch kommt aus der Zeit, in der Arbeitskräfte noch günstig, aber die Materialien sehr teuer waren. Wunderschöne Fachwerkhäuser wurden damals gebaut und diese sogenannten Gefache wurden oft mit einem Geflecht aus Weiden und Lehm ausgefüllt. Ziegel oder Steine wären natürlich besser gewesen. Sie haben einfach eine höhere Qualität, aber sie kosteten deutlich mehr. Also waren diejenigen, die es sich leisten konnten, ein Haus aus Stein zu bauen, steinreich. Und deswegen sagen wir das.
1: 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WhatsApp an 0176 18 0010 90.
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0: Schön, dass ihr mit dabei seid. Hier ist Nostalgie, nur die größten Songs.
1: Es ist 6:30. Guten Morgen.
0: Guten Morgen.
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0: Toll, dass ihr auch heute Morgen schon bei uns seid.
1: Um 5.41 Uhr. Guten Morgen.
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3: Sarah, kannst du so Steine ditschen lassen im Wasser?
1: Au, die ganz flachen?
3: Ja.
1: Na klar.
3: Okay, ich behaupte heute, der Weltrekord im Steine ditschen liegt bei 60 Metern.
1: So weit, gut, so gut bin ich jetzt nicht. Ich konnte es früher mal richtig gut, da habe ich aber auch trainiert, ne? Habe ich wirklich die ganz flachen Steine immer so am Flussufer gesucht und dann stundenlang geübt und irgendwann geht das ja richtig gut, man, da kriegt er in so einen Flow, ne? Ob das jetzt 20, 30 oder 10 Meter waren, ich bin ja im Schätzen gar nicht mal so gut, warum bekomme ich eigentlich immer diese Schätzfragen, aber 60 Meter klingt mir, ja, Weltmeister rekordmäßig, ich würde sagen, stimmt.
3: Okay, es tut mir sehr, sehr leid. Es ist tatsächlich
1: Fake. Oh nein.
3: Denn der Welt

0: Höchstrekord im Steineditschen, der liegt nicht etwa bei 60 Metern oder bei 70 Metern oder bei 80 Metern. Nein, der liegt bei über 120 Metern.
1: Ach, komm, hör auf, nein.
0: Ja, das hat ein Schotte mal geschafft. Ich weiß nicht, ob das beim Loch Ness war oder nicht. Aber die nächste Weltmeisterschaft im Steineditschen steht übrigens an und es wird schon fleißig trainiert.
1: Aber wenn die 120 Meter weit Steineditschen, was nehmen die denn da für Steine? So Scheiben oder was? So extra geschliffen, handgeschliffen?
0: Ja, die müssen alle am Strand gesammelt und gesucht werden. Siehst natürlich. Du? Sonst gilt's nicht.
1: Sonst gilt's nicht.
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3: Mit Vollgas starten wir zusammen in die

0: kurze Arbeitswoche und wünschen natürlich noch einmal richtig gute Besserung an Mrs. Reibeisenstimme Bonnie Tyler. Kommt hier gleich mit ihrem Mega-80er Holding Out for a Hero.
1: Davor geht's noch in die 90er zu M People und Moving On Up. Hier bei Nostalgie nur die größten Songs. Denn wir spielen mehr 80er und die besten 90er.
0: Sarah und Till hier, schönen guten Morgen.
1: Morgen.

0: Und wer jetzt immer noch vor Müdigkeit kleine Augen hat, der braucht einfach einen stärkeren Kaffee. Schönen guten Morgen, hier ist die Feel Good Morgen Show bei Nostalgie, nur die größten Songs.
1: Und wer heute Geburtstag hat, der ist übrigens vom Sternzeichen Zwillinge. Seit der letzten Woche ist es ja ins Sternzeichen Zwillinge gerutscht.
0: Das weißt du natürlich ganz genau und du hast ja auch gleich die Glückssternzeichen des Tages für uns hier im Happyscope.
1: Außerdem haben wir auch das Geburtstagskind des Tages. Das ist nämlich Marian Gold von Alphaville. Der wird heute 72 Jahre alt.
0: Und hier ist er mit den Jungs. Hier sind Alphaville Forever Young. Euch einen schönen guten Morgen.
1: Morgen.

0: 6. Schönen guten Morgen.
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2: Nach dem langen Pfingstwochenende sind das die Glückssternzeichen des Tages für den Dienstag. Die Stiere spüren heute ein schönes Gefühl von Sicherheit. Ihr seid ganz bei euch und genau das macht euch heute total zufrieden. Die Löwen erleben viel Aufmerksamkeit, die ehrlich gemeint ist. Das stärkt natürlich mehr als erwartet. Die Fische fühlen heute sanfte Leichtigkeit. Sorgen rücken total in den Hintergrund. Ihr habt richtig Power für den Tag. Und die Waagen erleben viel Harmonie in eurer Umgebung. Alles wirkt ein bisschen freundlicher heute. Vielleicht liegt es ja sogar an euch und eurer Ausstrahlung. Und immer dran denken, Glück beginnt oft mit einem guten Gefühl am richtigen Ort. Einen schönen Dienstag. Ihr hört Nostalgie, nur die größten Songs und guten Morgen.

0: Klasse, dass ihr bei uns seid. Nostalgie ist hier. Wir spielen für euch nur die größten Songs.
1: 6.27 Uhr. Kommt gut in den Morgen.
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0: Wenn ihr in Leipzig oder der Umgebung lebt, dann geht es heute Vormittag vielleicht für euch wieder zu den Kindern auf den Markt.
1: Das ist der süßeste Marktstand überhaupt. Vorschulkinder verkaufen da regionales Obst und Gemüse.
0: Und das haben sie teilweise sogar selber in den Kitas angebaut, ne? Außerdem preisen sie noch ein paar Bastelarbeiten an, die sie gemacht haben. Und das alles natürlich, damit die Kinder so ein bisschen das Geschäftliche lernen.
1: Das ist toll, ne? Mengenangaben, man gibt halt Waren raus, man nimmt ein bisschen Geld ein. Und das Schöne ist, dass das Geld eben auch den beteiligten Kitas zugutekommt.
0: Und dieser Kids-Marktstand immer am Dienstag von 9 bis 12 direkt auf dem Leipziger Marktplatz. Eine wirklich ganz, ganz tolle Geschichte.
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0: 6.37 Uhr. Schönen guten Morgen.
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0: Backstreet Boys für euren Dienstagmorgen mit Everybody hier bei Nostalgie. Nur die größten Songs und die Backstreet Boys, klar, die kommen ja im Herbst nach Düsseldorf. Die Tickets habt ihr natürlich hier bei Nostalgie gewonnen.
1: Außerdem ging es für euch schon zu Eros Ramazzotti nach Berlin oder zu Eric Clapton nach Köln. Und unser Versprechen geht weiter.
0: Denn jetzt gibt's Tickets für euch für Lenny Kravitz.
1: 27.07. in der Uber Arena, direkt gegenüber der Eastside Gallery in der Hauptstadt in Berlin. Und wie kommt ihr an die Tickets ran? Geht ganz einfach über Facebook oder Instagram.
0: Ja, ihr wisst natürlich Bescheid. Liken, kommentieren, das Gewinnspiel-Posting und denjenigen markieren, den ihr gerne mit zum Lenny Kravitz-Konzert mitnehmen wollt. Und dann mit ein bisschen Glück sind die Tickets schon bald eure.
1: Wir drücken euch auf jeden Fall die Daumen und sagen jetzt einen richtig schönen Dienstag. Gleich mit Blondie, Heart of Glass, davor eine der ganz großen Stimmen der 80er. Hier ist Jimmy Somerville zusammen mit den Communards und Don't Leave Me This Way.
0: Guten Morgen.
1: Morgen.

Besser kann man gar nicht in den Tag starten als mit den größten Songs hier bei Nostalgie. Toll, dass ihr dabei seid. Ich wünsche euch einen schönen guten Morgen. Es ist 6.51 Uhr.

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5: Also nach dem Langpfingstwochenende ist man jetzt entweder noch total müde, weil es einem schwerfällt, in diesen Dienstag zu starten, aber kann auch sein, dass man voller Power ist, weil man so viele schöne Stunden genossen hat. Das hoffen wir natürlich sehr für euch.
7: So oder so, wir bringen euch sehr, sehr gerne rein in die neue kurze Arbeitswoche. Nostalgie ist hier nur die größten Songs. Wir spielen mehr 80er und die besten 90er und wir haben gleich eine Nummer aus dem 1996. Feiert 30-Jähriges in diesem Jahr. Gleich die Pet Shop Boys mit Sea Vida, ey.
5: Davor die großartige, unvergessene Tina Turner, What's Love Got to Do With It? Sarah und Till für euch hier. Guten Morgen.
7: Morgen.

0: Nach dem langen Pfingstwochenende geht's mit uns in die kurze Arbeitswoche. Toll, dass ihr mit dabei seid und einen schönen guten Morgen. Hier ist die Feel Good Morgen Show bei Nostalgie. Nur die größten Songs.
1: Und jetzt haben wir eine ganz große Stimme der 80er hier bei uns in der Show. Sie kommt nächstes Jahr auf große Singles-Tour in 2027. Müssen wir uns noch ein bisschen gedulden. Die Rede ist natürlich von Kim Wilde.
0: Absolute Ikone. Und ich sage immer, jeder, der in den 80ern groß geworden ist, ne, war mindestens mal eine Viertelstunde in sie verschossen.
1: Das glaube ich.
0: Und wir haben jetzt einen der ganz großen Songs von ihr aus dem Jahr 1981. Ist eine Familienangelegenheit. Geschrieben haben es Papa Marty und Bruder Ricky und gesungen hat es natürlich Kim Wilde. Hier ist Cambodia. Euch einen schönen guten Morgen.
1: Morgen.

0: euch einen schönen guten Morgen.
1: Es ist 7.16 Uhr.
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3: Warum sagen wir eigentlich, jemand ist steinreich? Das möchte unser Hörer Markus aus Rondeshagen, das ist in Schleswig-Holstein in der Nähe von Lübeck, wissen. Lieber Markus, tolle Frage. Ja, dieser Ausspruch kommt aus der Zeit, in der Arbeitskräfte noch günstig, aber die Materialien sehr teuer waren. Wunderschöne Fachwerkhäuser wurden damals gebaut und diese sogenannten Gefache wurden oft mit einem Geflecht aus Weiden und Lehm ausgefüllt. Ziegel oder Steine wären natürlich besser gewesen. Sie haben einfach eine höhere Qualität, aber sie kosteten deutlich mehr. Also waren diejenigen, die es sich leisten konnten, ein Haus aus Stein zu bauen, steinreich. Und deswegen sagen wir das.

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1: Es ist 7.28 Uhr. Schönen guten Morgen.
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1: Wenn ihr viel mit den öffentlichen Verkehrsmitteln unterwegs seid, dann kennt ihr das, ne? Gerade wenn man mit dem Bus nach Hause fährt am Abend, teilweise wohnt man halt eben genau zwischen zwei Haltestellen.
3: Und dann fährt man eben mit dem Bus vielleicht schon an seinem eigenen Zuhause vorbei und denkt sich, es wäre doch toll, wenn ich genau hier aussteigen könnte.
1: Und genau diese Möglichkeit, die bietet der Hamburger Verkehrsbund seit gut einem Jahr an. Und da gibt es jetzt halt eben die ersten Ergebnisse. Und zwar, das ist der sogenannte Wunschausstieg. Und zwar ab 21 Uhr kann man natürlich nach Rücksprache mit dem Busfahrer oder der Busfahrerin einfach sagen, du, in 100 Metern würde ich gerne aussteigen. Und wenn es möglich ist, hält der Bus dann da an.
3: Und jetzt gibt's eine positive Bilanz, da sind alle wirklich unglaublich zufrieden mit. Und die Bilanz ist eben auch, dass man sich genau mit diesem Wunschausstieg viel sicherer auf dem Nachhauseweg fühlt.
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0: Nach dem langen Pfingstwochenende starten wir sehr, sehr gerne mit euch in die neue kurze Woche. Nostalgie ist hier, nur die größten Songs.
1: Und Stefanie aus Dortmund hat sich letzte Woche riesig gefreut über die Tickets für Seal. Sie hat sie hier bei uns bei Nostalgie gewonnen und hat uns auch verraten, wie sie eigentlich auf uns gekommen ist.
2: Wir waren bei meinem Bruder zu Besuch und da lief euer Sender im Hintergrund. Ich dachte so, boah, geil, sind das Jugenderinnerungen und die ganze Musik, die da bei euch spielt. Und deswegen höre ich euch jetzt eigentlich sehr, sehr, sehr regelmäßig.
0: Also an dieser Stelle mal ein herzliches Dankeschön an Stefanis Bruder, ne?
1: Dass er das richtig gemacht.
0: Ja, auf jeden Fall. Also und ihr macht das vielleicht genauso. Also wir zählen da auf euch.
1: Na klar, immer weiter erzählen. Wenn ihr unseren Sender, wenn ihr Nostalgie hört, nur die größten Songs und dann natürlich fleißig weiterempfehlen, freuen wir uns riesig drüber. Dann verpasst ihr nämlich auch keinen dieser tollen Songs hier bei uns im Programm. Gleich zum Beispiel Nick Heyman, I Promise Myself, davor France Gall, Ella Ella.
0: Schönen guten Morgen.

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1: Es geht rein in den Dienstag, in die Kurzarbeitswoche. Das ist doch schon mal ein schöner Ausblick für die Woche. Hier bei Nostalgie nur die größten Songs und gleich haben wir einen richtigen Wachmacher für euch. Cool and the Gang mit Celebration.
2: Und davor haben wir noch eine Nummer, da scheiden sich so ein bisschen die Geister. Ist das jetzt nun ein 80er oder 90er? Denn Roxette's It Must Have Been Love wurde 1987 veröffentlicht. Aber Per Gessle hat das dann nochmal umgeschrieben für den Soundtrack von Pretty Woman und wurde dann 1990 ein Riesenhit. So oder so, die Nummer ist einfach klasse, deswegen spielen wir sie jetzt für euch. Schönen guten Morgen mit Roxette, It Must Have Been Love.
1: Guten Morgen.

0: Nach dem langen Pfingstwochenende bringen wir euch sehr, sehr gerne rein in die kurze Arbeitswoche. Nostalgie ist hier, nur die größten Songs und das eine oder andere Bundesland hat ja heute sogar auch nochmal schulfrei.
1: Vielleicht seid ihr aber gestern auch schon aus dem langen Wochenende wieder zurückgekommen von so einem kleinen Kurztrip. Das heißt, da steht heute so einiges an, jeder kennt das. Auspacken, Wäsche waschen und einkaufen gehen, so alles so unbeliebte Aufgaben.
0: Ja, die To-Do-Liste wird immer länger, ne?
1: Aber das Schöne ist, wir sind natürlich gerne bei euch, egal wo ihr seid, hier bei Nostalgie, nur die größten Songs mit so ein bisschen dem Soundtrack für diesen Dienstag. The Way It Is, so ist es halt einfach manchmal, ne? Frei übersetzt.
0: Wir sind Bruce Hornsby and The Range. Euch einen schönen guten Morgen.
1: Morgen.

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1: Jetzt kommt eine kleine Schätzfrage heute Morgen für dich.
2: Aha.
1: Und zwar behaupte ich, das größte Gebäude der Welt soll mal über 1 Kilometer hoch werden.
2: Also das steht noch nicht, das soll gebaut werden.
1: Richtig, ist in Planung.
2: Über 1 Kilometer in die Höhe. Also eigentlich ist das total unvorstellbar und eigentlich müsste man sagen, nee, das kann gar nicht sein. Aber die Welt ist momentan so verrückt, dass das vielleicht doch sein kann. Ne? Also lass uns einmal ganz kurz überlegen. Das höchste Gebäude in Deutschland, das ist glaube ich der Bankentower in Frankfurt. Der hat so etwas über 250 Meter, wenn ich das richtig weiß. Das heißt, wäre das Vierfache davon.
1: Richtig, genau.
2: Es klingt verrückt. Aber trotzdem, ich glaube, das könnte tatsächlich wirklich stimmen.
1: Hast du ein richtiges Bauchgefühl? Es ist Fakt. Ja, tatsächlich ist das der Jeddah Tower in Saudi-Arabien. Ist noch nicht fertig. Übernächstes Jahr soll der tatsächlich stehen. Und dann ist man, wenn man ganz oben ist, 1007 Meter über dem Boden.
2: Wahnsinn. Das heißt, da kann man über den Horizont hinausschauen.
1: Genau so ist es. Versuch's mal.
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6: Das ist doch wirklich mal eine tolle Nachricht, denn im Sommer gibt es die Bahncard 25 für Kinder und Jugendliche für Umme.
7: Das ist toll, ne? Kostenlos von Mitte Juni bis Ende September kann man sich tatsächlich die Bahncard 25 für Jugendliche organisieren. Und dann spart man eben 25% auf den Ticketpreis. Und es ist ja wirklich auch so, man guckt ja schon immer nach Sparangeboten. Aber das ist natürlich großartig, wenn man da noch 25% auf die Bahnfahrt spart. Da macht das dann noch ein bisschen mehr Spaß.
6: Alle Infos natürlich im Netz www.bahn.de.
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0: 8.41 Uhr. Morgen.
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0: Die großartige Stimme von Mariah Carey zusammen mit ODB im Fantasy-Remix aus den 90ern. Richtig gut hier bei Nostalgie, nur die größten Songs. Schönen Dienstag.
1: Heute ist der 26. Mai und wenn ihr heute Geburtstag habt, dann seid ihr in wirklich sehr, sehr prominenter Gesellschaft. Denn der Schauspieler Philip Michael Thomas, der wird heute 77 Jahre alt. Wir kennen ihn alle natürlich in seiner Paraderolle als Ricardo Tubbs in der Kultserie Miami Vice.
0: Außerdem haben auch noch ein paar Nostalgie-Stars Geburtstag, unter anderem Marianne Gold von Alpha Villa wird heute 72 und eine wunderbare Stimme wird heute 78. Tell me lies, tell me
1: 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Die großartige Stevie Nicks, Sängerin von Fleetwood Mac, auch sie hat heute Geburtstag. Und wenn ihr ganz genau Bescheid wisst, ja, dann wisst ihr natürlich, da fehlt noch einer, nämlich der hier.
0: Lenny Kravitz feiert heute 62. Geburtstag und er macht sich schon mal ein bisschen fit für sein Konzert im Juli in Berlin. Die Tickets gewinnt ihr natürlich hier bei uns ganz einfach über Facebook oder Instagram.
1: Einfach mal reinklicken, da findet ihr alle Infos und jetzt einen schönen guten Morgen mit dem unvergessenen George Michael. Hier ist Face bei Nostalgie, nur die größten Songs.
0: Guten Morgen.
1: Morgen.

Das ist die Nostalgie Feel Good Morgen Show. Immer Montag bis Freitag von 5 bis 10 mit Sarah und mit Till. Toll, dass ihr dabei seid. 8:52 Uhr. Schönen guten Morgen.

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11: Klasse, dass ihr auch heute wieder mit am Start seid. Wir bringen euch sehr, sehr gerne rein in die kurze Arbeitswoche. Nostalgie ist hier. Nur die größten Songs. Wir spielen mehr 80er und die besten 90er.
12: Und da kommt gleich

0: Eine Riesennummer von den Pretenders aus den 90ern, I'll Stand By You. Davor noch die großartige und unvergessene Stimme von Whitney Houston.
1: I wanna dance with somebody who loves me. Sarah und Till hier, schönen guten Morgen.
0: Morgen.

0: Riesennummer von den Pretenders, I'll Stand By You. Hier in der Feel Good Morgen Show bei Nostalgie, nur die größten Songs.
1: Und na klar, nach diesem langen sommerlichen Wochenende habt ihr natürlich die Nostalgie-App auf dem Handy, denn ihr habt ja die ganze Zeit unseren Sommerstream gehört, passend zu diesen tollen Temperaturen.
0: Ja, der lief natürlich hoch und runter und in der Nostalgie-App bekommt ihr natürlich noch viel mehr, alles Wissenswerte aus der Nostalgie-Welt. Ihr könnt das Programm hören und natürlich auch jeden Stream. Da gibt es ja nicht nur den Sommerstream, sondern wir haben zum Beispiel auch den 90er-Stream, aus dem haben wir gleich R.E.M. mit Losing My Religion und aus dem 80er-Stream kommt jetzt eine Meganummer zu euch ins Radio.
1: Billy Ocean mit When the Going Gets Tough, the Tough Get Going bei Nostalgie. Guten Morgen.
0: Schönen guten Morgen. When the going gets tough.

0: Guten Morgen.
1: Um 9.17 Uhr.
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1: Nach dem langen Pfingstwochenende sind das die Glückssternzeichen des Tages für den Dienstag. Die Stiere spüren heute ein schönes Gefühl von Sicherheit. Ihr seid ganz bei euch und genau das macht euch heute total zufrieden. Die Löwen erleben viel Aufmerksamkeit, die ehrlich gemeint ist. Das stärkt natürlich mehr als erwartet. Die Fische fühlen heute sanfte Leichtigkeit. Sorgen rücken total in den Hintergrund. Ihr habt richtig Power für den Tag. Und die Waagen erleben viel Harmonie in eurer Umgebung. Alles wirkt ein bisschen freundlicher heute. Vielleicht liegt es ja sogar an euch und eurer Ausstrahlung. Und immer dran denken, Glück beginnt oft mit einem guten Gefühl am richtigen Ort. Einen schönen Dienstag. 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
1: 9.26 Uhr. Schönen guten Morgen.
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1: Früh übt sich. Dieses Sprichwort, das kennen wir und genau das wird auch in Leipzig in den Kitas gelebt. Denn immer am Dienstag von 9 bis 12 gibt es den sogenannten Kids-Marktstand auf dem Leipziger Marktplatz.
0: Das ist ein so süßer Marktstand, da würde ich auch einkaufen, denn da verkaufen nämlich die Vorschulkinder das Obst und Gemüse. Die sollen natürlich lernen, den Umgang so ein bisschen mit Geld, aber eben auch mit den eigenen Produkten, die sie teilweise selber in der Kita angebaut haben. Und das eingenommene Geld kommt dann eben den beteiligten Kitas zugute, also eine Win-Win-Situation.
1: Also wenn ihr heute Vormittag da in der Umgebung seid, geht doch mal vorbei, ein paar Möhren kaufen.
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0: 9.37 Uhr. Klasse, dass ihr dabei seid. Schönen guten Morgen.
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0: Riesennummer von der wunderbaren Tracy Chapman. Talking about Revolution. Hier ist die Feel-Good-Morgen-Show bei Nostalgie. 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
1: Stefanie aus Dortmund hat uns verraten, wie sie eigentlich hier auf uns auf Nostalgie gestoßen ist.
2: Wir waren bei meinem Bruder zu Besuch und da lief euer Sender im Hintergrund. Ich dachte so, boah, geil, sind das Jugenderinnerungen, die ganze Musik, die ihr bei euch spielt. Und deswegen höre ich euch jetzt eigentlich sehr, sehr, sehr regelmäßig.
0: Also an dieser Stelle mal ein herzliches Dankeschön an Stefanis Bruder für die Weiterempfehlung, ne?
1: Super, ne? Alles richtig gemacht und wir freuen uns natürlich auch, wenn ihr das genauso macht. Hört ihr uns, mögt ihr die Musik, dann empfehlt uns weiter und erzählt uns doch gerne auch mal eure Geschichte. Wie habt ihr Nostalgie kennengelernt? 0176 18 00 10 90, gerne eine WhatsApp-Sprachnachricht.
0: Geht natürlich auch über die kostenlose Smartphone-App und jetzt einen richtig schönen Start in den Dienstag mit dem King of Pop. Hier ist Michael Jackson aus den 80ern mit Bad. Guten Morgen.
1: Morgen.

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5: Schönen Vormittag, ihr Lieben. Falls ihr heute nicht sowieso frei habt, dann ab in eine kurze Arbeitswoche. Wir liefern euch nur die größten Songs dazu, gleich Irene Cara und Fame. Und hier sind Take That mit Relight My Fire. Ich bin Marie. Hi.

Mit Lay All Your Love on Me habt einen grandiosen Dienstag. Wenn es eine Band gibt, die ich einmal so gerne live gesehen hätte, dann wäre das Queen. Ich meine, stellt euch mal so ein richtig ausverkauftes Stadion vor und dazu dieser Song, We Are the Champions von Queen. Oh, kriege ich jetzt schon Gänsehaut. 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

0: Wenn man zu denen gehört, die in der Nacht laut schnarchen, dann ist das natürlich für den Partner oder die Partnerin unangenehm, aber auch für einen selbst. Denn häufig geht es mit Atemaussetzern in der Nacht einher und das wiederum bedeutet, dass man sich nachts kaum erholen kann. Für viele Menschen mit Schlafapnoe könnte es aber bald eine deutlich angenehmere Behandlung geben. Statt jede Nacht so eine fiese Atemmaske zu tragen, die irgendwie an Darth Vader erinnert, könnte künftig eine einfache Tablette helfen. In einer großen Studie hat nämlich ein neues Medikament dafür gesorgt, dass Betroffene nachts weniger Atemaussetzer hatten und besser schlafen konnten. Die Pille soll nämlich die Muskulatur im Rachen stabil halten, damit die Atemwege offen bleiben. Für viele Menschen gehört die bisherige Atemmaske zum Alltag, vor allem nachts. In den USA wurde das Medikament jetzt schon zugelassen und vielleicht kann diese Tablette auch die Lebensqualität von Menschen hier in Deutschland bald verbessern.
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Rockset. An so einem Dienstag in einer kurzen Woche brauchen wir so einen richtigen Feel-Good-Song und den liefert uns jetzt Rick Astley aus dem Jahr 1987, sein zweiter Nummer-1-Hit, einfach richtig groß zum Mitsingen. Fun Fact, Rick Astley und Kylie Minogue haben sich damals um Platz 1 in den Charts gebettelt. Sie war damals mit I Should Be So Lucky ganz weit oben und er eben mit diesem Hit hier. Am Ende lag Kylie Minogue leicht vorne, aber nur in UK. Hier ist Together Forever. 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
8: So, erstmal orientieren durch das lange Wochenende. Heute ist Dienstag. Wir haben eine kurze Arbeitswoche, falls ihr überhaupt arbeiten müsst. Und dazu gibt's richtig gute Musik von uns. Ich bin Marie und freue mich gleich auf Udo Lindenberg mit Ein Herz kann man nicht reparieren. Und hier ist Blondie mit Call Me.

Was war das bitte für ein grandioses, langes, sommerliches Wochenende? Ich hoffe, ihr nehmt das Gefühl noch in diese Woche mit und deswegen gibt's hier direkt den nächsten Gute-Laune-Song von The Cure. Die 90er lassen grüßen mit Friday I'm in Love. 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

Forschende entdecken in den Ozeanen gerade so viele neue Arten wie noch nie. Im vergangenen Jahr haben Meeresforschende mehr als 1100 neue Arten entdeckt, darunter eine leuchtend orange Mittelmeergarnele oder zum Beispiel ein sogenannter Geisterhai vor Australien. Vor allem viele Tiefseekorallen waren dabei und damit zeigt der Ozean, dass er noch voller Überraschungen steckt. Ich finde es auch wirklich krass, dass man tatsächlich davon ausgeht, dass bis zu 90% aller Meeresarten so

0: sowieso noch völlig unentdeckt sind. Das heißt, selbst im Jahr 2026 gibt es auf unserer Erde noch so viele unbekannte Welten zu entdecken. Und das ist doch ziemlich spannend.
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Bullshit von Nick Kershaw bei Nostalgie. Und jetzt kommen wir zu einem Song, der absolute Königsklasse erreicht hat. Er hat nicht nur einen Oscar gewonnen, er hat auch einen Grammy abgeräumt und einen Golden Globe. Und zwar im Jahr 1983. Der Song wurde extra für den legendären Film An Officer and a Gentleman geschrieben. Und diese Kombi ist einfach magisch. Hier sind Jennifer Warnes und Joe Cocker mit Up Where We Belong. Viel Spaß beim Lauterdrehen. 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
1: Ich bin Marie Gomez. Seid ihr bereit? Wir gönnen uns jetzt eine richtig schöne, ausgiebige Mittagspause, denn ich bin mir sicher, es gibt einige Kollegen, die jetzt im Urlaub sind, und falls ihr aber die Stellung haltet und arbeitet, dann machen wir uns zumindest wirklich gute Mittagspause. Dazu gibt's nur die größten Songs, gleich die Pointer Sisters und I'm so excited. Und hier sind Ace of Base mit The Sign, so als kleiner Flashback in die 90er.

Dream On von Nesrath für euren Dienstag bei Nostalgie. Und während draußen die Temperaturen steigen und es immer sommerlicher wird, liefern wir euch den perfekten Song dazu. Der macht richtig gute Laune und zwar schon seit dem Jahr 1978. Hier sind die Jacksons mit Blame It on the Boy.

0: Also wenn ihr mich fragt, sehr sympathisch. Der Papst zitiert Gandalf und zwar in seinem ersten großen Lehrschreiben über künstliche Intelligenz hat Papst Leo XIV. Ausgerechnet eine Figur aus Herr der Ringe erwähnt und zwar Gandalf. Dabei ging es um Verantwortung, Menschlichkeit und darum, dass eine bessere Welt oft nicht durch große Heldentaten entsteht, sondern durch die vielen kleinen guten Entscheidungen, die wir im Alltag treffen. Der Papst warnt uns in dem Schreiben davor, dass trotz KI die Würde des Menschen nicht verloren gehen darf. Und irgendwie ist es auch schön zu sehen, dass selbst der Papst ein großer Herr der Ringe-Fan zu sein scheint.
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Living on my own von Freddie Mercury bei Nostalgie. Leute, der Sommer ist in Deutschland angekommen und hier kommt eine kleine Inspiration für den Durchhänger nach der Mittagspause. Wie wäre es denn mit einem Affogato? Geht ganz einfach, ich mache euch einen schicken Espresso, dazu eine Kugel Vanilleeis reinschmeißen, fertig und schon fühlt man sich wie im Urlaub in Italien. Dazu gibt es jetzt Stevie Wonder mit Part-Time Lover. 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
2: Wie schön, die hat uns ja sogar im Urlaub. Ganz liebe Grüße an die Sabrina, die hat uns geschrieben, sie macht gerade Urlaub an der Ostsee und hört ganz viel Nostalgie. Für dich gibt's jetzt wie gewünscht die Spice Girls mit Viva Forever. Vorher habe ich aber noch Paula Abdul und Straight Up. Ich bin Marie und freue mich immer, wenn ihr einschaltet.

Sunglasses at Night von Curry Hart. Ihr hört Nostalgie und wir machen jetzt einen kleinen Kurztrip nach Stockholm, denn das Musikvideo zu dem Song aus dem Jahr 1991 wurde in Stockholm gedreht und darin sieht man, wie Roxette durch die malerischen Straßen und historischen Sehenswürdigkeiten der Stadt wandern. Hier ist Fading Like a Flower von Roxette. 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

0: Was für eine schöne Aktion. Es gibt ein Krankenhaus, in das Kinder gerne freiwillig gehen. Und zwar in sogenannte Teddybär-Krankenhäuser. Da gab es jetzt vor kurzem wieder eins in Münster und dort durften Kinder ihre Kuscheltiere untersuchen und behandeln lassen. Vom gebrochenen Teddyarm oder wenn zum Beispiel das Kuscheltier Bauchschmerzen hat. Dahinter steckt mehr als nur eine süße, spielerische Idee. Kinder sollen nämlich die Angst vor Arztbesuchen verlieren. Und nicht nur in Münster gibt es einmal im Jahr das Teddy-Krankenhaus. Auch in vielen anderen Städten wie Erlangen oder Tübingen helfen Medizinstudenten Kindern so ganz entspannt dabei, Vertrauen in Krankenhäuser und in Ärzte aufzubauen.
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Voice von Inner Circle. Wir spielen euch die Best 90er und haben auch mehr 80er für euch. Und deswegen kommen wir jetzt zu einem Song von Simply Red. Mike Hucknall hat den Großteil dieses Songs mit nur 17 Jahren in seinem Kinderzimmer geschrieben. Damals hat er den Verlust seiner Mutter verarbeitet. Die hat nämlich die Familie verlassen, als er nur 3 Jahre alt war. Also wirklich ein sehr emotionales Thema hier ist. Holding Back the Years. 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
9: Hier ist Nostalgia am Nachmittag. Hallo, Peter Mack mein Name.
10: Es freut mich, Sie kennenzulernen. Ihre Sendung gefällt mir sehr.
9: Das glaube ich, die wird dir auch heute gefallen und sie dauert bis heute Abend um 20 Uhr, schalala. Jetzt kommen The Beloved Sweet Harmony und Doctor and the Medics Spirit in the Sky. Zeig mir einen, dem das nicht gefällt. Nostalgie, nur die größten Songs hier. Hallo.

Hier sind die großen Stars zu Hause. Nostalgie, nur die größten Songs, also nur die dicken Dinger laufen hier. Übrigens, dickes Ding, heute Nachmittag schenke ich euch noch Tickets für Seal, der in 2 Monaten ein tolles Open Air in Berlin spielen wird.

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Das sind die großen Ticketwochen bei Nostalgie. Und Partywochen sind hier generell cool in the gang. It's a ladies' night, baby. Mm-hmm.

News. Mit großem Bohai und Schalala sind die Filmfestspiele in Cannes am Wochenende zu Ende gegangen. Das waren zwei sehr aufregende Wochen und es gab jetzt die finalen Preise. Erstmal gab es einen Ehrenpreis, eine goldene Ehrenpalme, eine zweite nach John Travolta und die hat Barbara Streisand bekommen, die amerikanische Legende, die bei uns gar nicht so eine große Rolle spielt. Aber gut, goldene Ehrenpalme und dann die Filme. Der Film Fjord war der beste Film des Festivals. Ein Drama, das wir, naja, wahrscheinlich demnächst auch bald in den deutschen Kinos sehen werden. Und die Palme für die beste Regie ist gleich dreimal vergeben worden an drei unterschiedliche Regisseure, drei unterschiedliche Filme. Einer davon der polnische Filmemacher Paweł Pawlikowski. Der hat einen Film namens Vaterland gedreht und wisst ihr, wer da drin mitspielt? Sandra Hüller, die egal was sie macht momentan gefeiert wird und im Grunde einen Preis nach dem anderen abräumt. Wenn in diesem Falle auch indirekt, weil es nur der Regisseur bekommen hat. Aber im Grunde kannst du sagen, wo Sandra Hüller mitmacht, da steckt Erfolg drin.

0: Und da wird es hinterher einen Preis geben. Weißt du was? Nimm die doch mit in die deutsche Fußballnationalmannschaft auf, dann wären wir auch Weltmeister am Ende. Mag eine steile These sein, aber wer weiß.
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Und die beste Textzeile ist und bleibt und was Süßes zum Dessert. Sofort hast du diesen Erdbeer-Vanille-Geschmack im Mund. Ah, Marius war schon ein guter, du. Jetzt kommen noch ein paar gute, nämlich die Jungs von The Police, Every Breath You Take. Erstaunlicher Song, denn das Beste an diesem Song ist weder die Strophe noch der Refrain, sondern die Bridge, wisst ihr? Oh, can't you see? 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Das ist der Teil, an dem die meisten Leute mitsingen. Nostalgie, nur die größten Songs.

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1: Es ist 15 Uhr damit. Hallo, schönen Dienstagnachmittag. Wir arbeiten weiter hart daran, eure favorisierte Radiostation zu bleiben, weil wir euch die Songs spielen, zu denen ihr alle schon mal Party gefeiert habt. Beispiel jetzt The Dexys Midnight Runners, Come On Eileen und I Can Dance von Genesis. Das hast du auch noch gut im Ohr. Herzlich willkommen damit, Peter Mack mein Name. So, und ab geht die Musik.

0: Nostalgie, nur die größten Songs. Jennifer Rush, I Come Undone, was auf Deutsch ja so viel heißt wie ich verliere die Kontrolle, ich verliere die Fassung, was man nicht alles lernt von englischsprachiger Musik. Jetzt kommt noch eine, und zwar, wenn ich richtig informiert bin, Wet Wet Wet, Love Is All Around, oder?
1: Könnte irgendjemand das bestätigen?
2: Oh, ich kann das.
0: Ja, ich wusste es, bestätigt irgendjemand.
2: Ach.

0: eine gute Nachricht vom Wochenende. Hartmut Engler, der Sänger von PUR, hat das Bundesverdienstkreuz bekommen. Nur weiß ich, wird es einige geben, die sagen, was? Wenn Hartmut Engler das Bundesverdienstkreuz kriegst, dann meldest du das in den guten Nachrichten. Da sage ich aber sicher. Ich bin auch kein Fan von PUR und auch nicht von Abenteuerland. Aber dieser Mann hat ja mit seiner Band Millionen Menschen in Deutschland unterhalten. Ich kann mich an eine Zeit erinnern, da wurden Konzertkarten für PUR 2,5 Jahre im Voraus schon verkauft und waren ruckzuck ausverkauft. Musik ist eben immer Geschmackssache. Die einen mögen PUR, die anderen fahren jedes Jahr zu einem Heavy-Metal-Festival und die anderen hören gern Country, Schlager oder sonst irgendwas. Also Hartmut Engler hat mit seiner Band Millionen Menschen erreicht, hat sie zum Singen, zum Weinen, zum Lachen, zum Tanzen gebracht. Und wenn das einer schafft, dann kann er auch mal das Bundesverdienstkreuz kriegen. Herzlichen Glückwunsch!
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Ja, da sind heute wieder ein paar 80er-Kracher dabei. Richtig gute wie Starship und ich kann euch sagen, da kommen noch mehr. Nostalgie, nur die größten Songs hier und wir sagen ja immer dazu, wir spielen euch mehr 80er und die besten 90er. Gerade Anfang der 80er, das ist so meine Zeit, weißt du, da schwammen wir alle auf dieser Disco-Welle und haben die ganzen Grooves geliebt. Auch solche Songs wie die von Otta waren, Hands Up oder D.I.S.C.O. Komm, lass mal einen hören eben. Mutti macht das Radio an, sie spielen Musik von Otta.

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1: Okay, 16 Uhr inzwischen. Hallo bei Nostalgie am Nachmittag. Einen Wunsch von euch hören wir immer wieder, nämlich diesen hier.
2: Ich möchte ganz viel Energie und ganz viel Schwung hören.
1: Naja, wenn die junge Frau, das war doch eine junge Frau, ne?
3: Natürlich!
1: Ja, wusste ich doch. Wenn die junge Frau das so wünscht, dann kommen wir dem gerne nach. Jetzt Roxette, How Do You Do? Und es kommt Matthew Wilder, Ain't Nothing Gonna Break My Stride. Guter Nachmittag heute, ne? Nostalgie, nur die größten Songs. Peter Mack, mein Name. Also bitteschön, hier ist der Song mit dem Schwung.

0: Und auch wenn du es tausendmal gehört hast, es ist outstanding nach wie vor. Careless Whisper, George Michael. Ihr hört Nostalgie, nur die größten Songs. Und in diesen Tagen sehr viele Tickets für euch. Egal, wo ein Live-Konzert stattfindet, wir laden euch ein. Haben wir gerade mit Stefanie aus Dortmund gemacht. Der haben wir gerade Tickets für Seal in Dortmund geschenkt.
1: Oh, wie geil. Jetzt habe ich Gänsehaut.
0: Ja, und Gänsehaut vor Freude ist die schönste. Ich hoffe, ich kann gleich nochmal eine rauszaubern, denn wir haben noch Tickets für Seal in Berlin in 2 Monaten und die verschenke ich hier in wenigen Minuten. Vorher Gänsehaut hoffentlich für alle Billy Joel Fans. Hier ist der Piano Man. 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

0: Wir haben uns in diesen Tagen mal vorgenommen, ein paar von euch ganz persönlich eine gute Nachricht zu überbringen, denn ganz viele von euch haben gesagt, ihr verschenkt so viele Konzerttickets momentan, da hätte ich gerne welche. Und jetzt rufen wir euch in diesen Tagen eben mal gerne persönlich an und übermitteln euch diese gute Nachricht. Jetzt für Konzerttickets für Seal. Der wird in 2 Monaten einige Open Airs in Deutschland spielen, in Köln, in Hamburg und in Berlin. Und für die Show in Berlin hat sich der Matthias, naja, glücklicherweise auch selbst aus Berlin, angemeldet und hat uns seine Nummer hinterlassen und die stimmt scheinbar.
1: Hallo?
0: Hallo, guten Tag, Peter Mack mein Name, Nostalgie, nur die größten Songs. Also lieber Matthias, ja, dein favorisierter Radiosender, sag sofort ja.
1: Ja.
0: Gut, gute Antwort, richtig.
1: Worum geht's denn?
0: Na, ich wollte dir eine Freude machen an diesem wunderschönen Nachmittag. Wenn ich nämlich richtig informiert bin, hast du uns über die sozialen Medien geschrieben, dass du gerne Seal, den großen Sänger Seal, mal live in Berlin erleben würdest. Ist das richtig?
1: Na, das wäre cool, ja.
0: Ja, du kannst dich aber erinnern, dass du das warst.
1: Ja, ja, doch schon. Also so dunkel, muss ich tatsächlich gestehen.
0: Dunkel reicht ja mir. Weißt du, ist mir immer noch lieber, als wenn einer sagt, du, ich bin ein Hacker und habe mich mit der Nummer von Matthias eingehackt.
1: Also, nein, das ist definitiv nicht.
0: Sehr schön. Okay, ich merke, du hast gute Laune, die wird gleich noch besser sein. In diesem Moment hast du 2 Tickets für Seal gewonnen. Herzlichen Glückwunsch.
1: Wow, cool, danke schön. Da freuen wir uns.
0: Wer ist wir? Ich nehme an, es steckt deine Frau dahinter.
1: Meine Frau, die sitzt auch gerade neben mir, genau. Ja.
0: Ah, toll.
1: Genau.
0: Dann darfst du ihr von mir auf den Oberschenkel tätscheln und herzlichen Glückwunsch sagen, okay?
1: Ja, alles klar. Vielen Dank.
0: Sehr gerne. Mach's gut. Ciao.
1: Ciao.
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Natalie Imbruglia, Nothing's Right, I'm Torn. Und so zerrissen ist sie die Arme. Nostalgie hier, nur die größten Songs. Ich kann euch in meiner Funktion als Prophet heute schon sagen, was am 3.7., am 3. Juli die Albumcharts auf der gesamten Welt anführen wird. Es wird das neue Album von Madonna sein, Confessions 2. Am 3.7. erscheint's. Wie es klingt, ich habe noch keine Ahnung. Aber wenn es gut klingt, dann klingt es ein bisschen so wie das hier.

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1: All das, was hier läuft, sind eure liebsten Sängerinnen und Sänger, eure favorisierten Bands und im besten Falle die Songs, mit denen ihr aufgewachsen seid. Das ist wahrscheinlich jeder von uns. Guck mal die nächsten an. U2, I still haven't found what I'm looking for. Ace of Base, All That She Wants, alles Nummer 1 Hits. Und deshalb, naja, Nostalgie, nur die größten Songs, wie wir immer sagen. Peter Mack, mein Name. Hab einen wunderbaren Abend, einen sehr hellen Abend noch. Es ist 17 Uhr.

0: I Just Died in Your Arms Tonight. Nostalgie, nur die größten Songs. Heißt, hier läuft das, was ihr bestens kennt und was euch große Freude macht. Nun wollen wir sehen, wer die wahren Musikexperten unter euch sind, wer den nächsten Song errät. Den wird vorspielen der Klavierspieler in der hinteren Ecke des Studios. Kollege.
1: Ja, hallo.
0: Ja, die Fingerchen geölt, geschmiert und lackiert?
1: Ja.
0: Ja, lackiert vor allem. Na, dann lass uns mal raten, was kommt denn jetzt?

0: vom Intro hört, könnte es R.E.M. sein, oder? And the game of life. Yeah, yeah, yeah, yeah. Ja, natürlich sind es R.E.M. Stopp. Danke, natürlich sind es R.E.M. Hab ich doch. Hätte es doch gerade schon klingeln können. Natürlich. Hab's doch vorhin schon erkannt. Man on the Moon. Sehr gut. Ein Gitarrenintro auf dem Klavier gespielt. Das können doch nur die echten Profis mit lackierten Nägeln. So, ich habe den Song schon abgedrückt, muss also aufhören zu labern. Mott the Hoople and the Game of Life. R.E.M.
1: Mott the

0: Die wohl schillerndsten Filmfestspiele der Welt, nämlich die in Cannes, sind am Wochenende zu Ende gegangen. Nach zwei Wochen ein Film nach dem anderen gezeigt und ich kann euch jetzt ein paar Preisträger geben. Dass John Travolta die goldene Ehrenpalme bekommen hat, habt ihr schon mitbekommen. Es gab noch einen Ehrenpreis und zwar für Barbara Streisand, auch eine goldene Ehrenpalme. Und dann das Wichtigste des Festivals, die Filme. Gewonnen hat am Ende ein rumänischer Film, heißt Fjord, ein Drama, das wir wahrscheinlich sehr bald in den deutschen Kinos sehen werden. Und die Palme für die beste Regie ging gleich an drei Regisseure. Einer davon ein Pole, der den Film Vaterland gemacht hat. Und wisst ihr, wer da drin mitspielt? Sandra Hüller. Jetzt hat die also im Grunde indirekt schon wieder einen Preis bekommen, weil sie so toll ist in diesem Film Vaterland. Man kann also aktuell sagen, Sandra Hüller ist unsere beste, zumindest erfolgreichste Schauspielerin. Wo die mitmischt, hagelt es hinterher einen Preis. Du, vielleicht sollten wir die in die deutsche Fußballnationalmannschaft mit aufnehmen. Mit Sandra Hüller würden wir sogar Weltmeister werden. Glaube ich.
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2: Ein Radioprogramm hat gefälligst dafür zu sorgen, dass ihr einen annehmbaren Feierabend habt. Und das, glaube ich, kann ich euch schon garantieren. In den nächsten Minuten Snap, Rhythm is a Dancer und Baby Jane von Rod Stewart. Da hatte ich schon schlechtere Abende, du und ihr wahrscheinlich auch. Also viel Spaß mit Nostalgie, nur die größten Songs. Peter Mack, meine Arme.

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Horizont von Udo Lindenberg. Ich habe das Gefühl, unsere ganzen Lieblinge von früher werden gerade irgendwie alle 80. Udo Lindenberg 80 geworden. Cher auch vor ein paar Tagen. Naja gut, eine Ausnahme gibt's. Manfred Mann, der ist schon 85.

0: Also ich habe heute überlegt, ob ich euch die gute Nachricht überbringe, dass Hartmut Engler, der Sänger und Macher von PUR, jetzt gerade das Bundesverdienstkreuz bekommen hat. Und dann habe ich gedacht, natürlich nehme ich das mit hier in diese guten Nachrichten auf. Ich weiß, dass Hartmut Engler und gerade seine Band PUR, wie sagt man, polarisiert in Deutschland. Die einen lieben es, die anderen mögen es überhaupt nicht. Aber es ist unbestritten, dass Hartmut Engler Millionen Menschen in Deutschland über Jahre eine Riesenfreude gemacht hat. Und das ist immer eine gute Sache. Und dafür hat das Bundesverdienstkreuz verdient. Es heißt auch in der Begründung, er bekommt es für besondere kulturelle und gesellschaftliche Verdienste. So, bitteschön. Die einen hören eben gerne PUR und die anderen ziehen sich schwarze Kutten an und fahren jedes Jahr nach Wacken. Und die nächsten hören Country- oder Blasmusik. Egal, wer Millionen Menschen mit seiner Musik eine Freude macht, der hat auch eine Anerkennung verdient. Und so ist es auch bei Hartmut Engler, oder?
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auch dieser Song war ein Nummer 1 Hit von Charles and Eddie, Would I Lie to You, jedenfalls in Deutschland. In Amerika, in ihrer Heimat, hat das nur auf Platz 2 geschafft. Aber das wissen die Amerikaner schon von Musik, was?

Musik aus den deutschen Charts, weil seit dem Michael Jackson-Film so viele Songs von ihm eben wieder in die Charts und zwar weltweit eingestiegen sind. Also bitte, aktuelle Chartmusik, Thriller, Michael Jackson jetzt. Und die andere große kommt gleich hinterher, Whitney Houston, I Will Always Love You. Guten Abend, ich bin Peter und wir haben es 19 Uhr inzwischen.

warum sagen wir eigentlich, jemand ist steinreich? Das möchte unser Hörer Markus aus Rondeshagen, das ist in Schleswig-Holstein in der Nähe von Lübeck, wissen. Lieber Markus, tolle Frage. Ja, dieser Ausspruch kommt aus der Zeit, in der Arbeitskräfte noch günstig, aber die Materialien sehr teuer waren. Wunderschöne Fachwerkhäuser wurden damals gebaut und diese sogenannten Gefache wurden oft mit einem Geflecht aus Weiden und Lehm ausgefüllt. Ziegel oder Steine wären natürlich besser gewesen. Sie haben einfach eine höhere Qualität, aber sie kosteten deutlich mehr. Also waren diejenigen, die es sich leisten konnten, ein Haus aus Stein zu bauen, steinreich. Und deswegen sagen wir das.

0: Ah, wisst ihr, es tut so gut, wenn man einmal am Tag so einen großen Glücksmoment hat. Das hast du ja ab und zu. Ich kann euch sagen, wer ihn heute hatte, Matthias aus Berlin. Denn dem habe ich heute Nachmittag 2 Tickets geschenkt für das Seal-Konzert in Berlin, das in 2 Monaten stattfinden wird. Wunderbares Open Air. Hoffen wir, dass das Wetter genauso hält. Wir haben sehr nett geplaudert und Matthias hat sich sehr gefreut.
1: Wow, cool, dankeschön. Da freuen wir uns.
0: Wer ist wir? Ich nehme an, es steckt deine Frau dahinter.
1: Meine Frau, die sitzt auch gerade neben mir, genau. Ja.
0: Ah, toll. Genau. Dann darfst du ihr von mir auf den Oberschenkel tätscheln und herzlichen Glückwunsch sagen, okay?
1: Ja, vielen Dank.
0: Und wir werden noch einigen von euch eine große Freude machen in dieser Woche. Wir werden weiter Tickets verschenken für Seal in Hamburg und in Köln ebenso. Genauso für die Bee Gees bei Main Course und vieles, vieles mehr. Also das sind die Sommerticketwochen bei Nostalgie. Herzlichen Glückwunsch an die bisherigen Gewinner. Und denkt dran, ihr gewinnt aktuell auch Tickets für Lenny Kravitz demnächst in Deutschland. 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

dem Mad Max 3 Film Jenseits der Donnerkuppel, Tina Turner mit dem Soundtrack. Der Film ist erst vor ein paar Tagen mal wieder im Fernsehen gelaufen. Fantastisch. Vielleicht nicht mehr ganz zeitgemäß, aber immer noch wirklich gut mit Mel Gibson, das Ding. Nostalgie hört ihr, nur die größten Songs, gleich ausschließlich 80er Musik. Sein wunderbarer 80er Abend, jeden Abend, den wir hier haben. Wir nennen das die 80er ab 8. Geht gleich los. Immer wieder schöne Songs dabei, sowas wie das hier von Tom Petty. 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